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0: Lies laut Matthäus 4, Vers 10.
1: Lies laut Matthäus 4, Vers 10.
2: Der Teufel schnaubt und ärgert sich.
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5: Er dachte schon, er hätte mich.
6: Er dachte schon, er hätte mich.
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8: Warum tobt sich der Teufel aus?
9: Warum tobt sich der Teufel aus?
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Guter Gott, wir bitten dich für alle, die nun in Gefahr sind, dass du ihnen nahe bist, ihnen Heil und Heilung schenkst. So segne dich Gott, der Vater, Sohn und Heiliger Geist. Er sei der Schirm und Schutz vor allem Argen, er sei dir Hilfe und Stärke zu allem Guten. Der Herr segne dich und behüte dich. Der Herr lasse sein Angesicht leuchten über dir und sei dir gnädig. Der Herr erhebe sein Angesicht auf dich und schenke dir seinen Frieden.

ins Leere greift, wird ein Flüstern zum Schrei. 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

Guter Gott, wir bitten dich für alle, die nun in Gefahr sind, dass du ihnen nahe bist, ihnen Heil und Heilung schenkst. So segne dich Gott, der Vater, Sohn und Heiliger Geist. Er sei der Schirm und Schutz vor allem Argen, er sei dir Hilfe und Stärke zu allem Guten. Der Herr segne dich und behüte dich. Der Herr lasse sein Angesicht leuchten über dir und sei dir gnädig. Der Herr erhebe sein Angesicht auf dich und schenke dir seinen Frieden.

werden ließ sie zu sich kommen, denn ihrer ist das Himmelreich. Seht ihn in Jerusalem, reitend auf dem Fohlen, Hosanna dem Erlöser. Seht ihn im Garten, als Judas ihn küsste und seine Stunde gekommen war. Seht ihn vor Kaiphas, als Petrus ihn verleugnete, noch vor dem Hahnenschrei. Seht ihn vor Pilatus, verspottet und gekreuzigt und auferstanden. 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
1: Lieber Zuhörer, da war ich zusammen mit meiner Familie auf einer Fahrt durch die Südschweiz. Wir befanden uns auf einer ganz engen Straße, die über die Berge führte. Sie war so eng, dass gerade noch 2 Autos aneinander vorbeifahren konnten. Und dann überholte ich eine kleine Gruppe von Fahrradfahrern. Ich scherte aus und genau in diesem Moment kam ein anderes Auto entgegen. Ich erstarrte vor Schreck. Das kann niemals gut gehen. Entweder ich stoße mit dem Auto zusammen oder den Fahrradfahrern passiert etwas. Da schrie ich ein Stoßgebet zum Himmel. Herr Jesus, hilf mir! Und 2-3 Sekunden später war ich vorbei. Ein schneller Blick in den Rückspiegel. Den Fahrradfahrern war nichts passiert. Und das andere Auto fuhr auch weiter. Mein Herz raste. Schnell in die nächste Haltebucht. Durchatmen und vor allen Dingen danken. Danke, Herr Jesus, für dieses Wunder, für deine Bewahrung, wenn ich dich nicht hätte. Was für ein gewaltiges Vorrecht haben die, die an den Herrn Jesus Christus glauben. Zu jeder Tages- und Nachtzeit dürfen wir ihn anrufen. Er ist immer da und lässt die Gläubigen niemals im Stich. Und damit sind wir bei dem Bibeltext der heutigen Radiosendung. Er steht in Matthäus Kapitel 14 in den Versen 22 bis 36. Die Jünger des Herrn Jesus sind mit dem Boot unterwegs. In der Nacht kommt dann der Herr Jesus ihnen auf dem See entgegen. Sie bekommen einen furchtbaren Schrecken. Und dann lese ich: Aber sogleich redete Jesus mit ihnen und sprach: Seid getrost, ich bin's, fürchtet euch nicht. Petrus aber antwortete ihm und sprach: Herr, bist du es, so befiehl mir, zu dir zu kommen auf dem Wasser. Und er sprach: Komm her. Und Petrus stieg aus dem Boot und ging auf dem Wasser und kam auf Jesus zu. Als er aber den starken Wind sah, erschrak er und begann zu sinken und schrie: Herr, hilf mir! Jesus aber streckte sogleich die Hand aus und ergriff ihn und sprach zu ihm: Du Kleingläubiger, warum hast du gezweifelt? Und sie traten in das Boot und der Wind legte sich. Die aber im Boot waren, fielen vor ihm nieder und sprachen: Du bist wahrhaftig Gottes Sohn. Seid getrost, ich bin's, fürchtet euch nicht. Ja, unser Herr und Gott ist immer da. Er sieht uns in unseren verschiedenen Situationen. Dort, wo die Ängste überschwappen, spricht er uns dieses »fürchtet euch nicht« zu. Wie gut tut das, gerade auch in den Situationen unseres Lebens, wo es ganz, ganz eng wird, wie dort auf der Bergstraße in der Schweiz. Niemals kann eine Lebenssituation so eng sein, als dass der Herr uns nicht doch durchbringen könnte. Das ist eine wichtige Lektion, die wir uns gut merken wollen. Doch nun zu Petrus. Der Herr Jesus befiehlt ihm, etwas zu tun, was er noch nie getan hatte. Er befiehlt ihm, aus dem Boot zu steigen und auf dem Wasser auf ihn zuzugehen. Petrus ist zunächst einmal voller Glauben. Er weiß, wenn der Herr es mir sagt, dann kann ich es. Und so steigt er aus dem Boot. Und siehe da, es funktioniert wirklich. Ein Wunder. Petrus fixiert den Herrn Jesus an und hat ihn fest im Auge. Schritt für Schritt bewegt er sich auf den Herrn Jesus zu.

Diese gewaltige Szene hat sich bei mir schon am Anfang meines Glaubenslebens fest eingeprägt. Jemand sagte mir damals, du, das lässt sich gut vergleichen mit unserem Glaubensleben, wenn wir dem Herrn Jesus nachfolgen. Unser ganzes Leben ist wie ein Gang über das Wasser. Es ist ein Wunder, dass der Herr Jesus uns errettet und uns in seine Nachfolge gerufen hat. Es ist ein Wunder, dass er uns jeden Tag versorgt und uns hindurchbringt, uns bewahrt, uns vergibt und leitet und uns beisteht, wenn Ängste und Sorgen auftauchen. Geht es Ihnen vielleicht auch so? Sie meinen, keinen festen Grund unter den Füßen zu haben und jeden Moment unterzugehen. Petrus ging so lange nicht unter, wie er nicht nach links und nach rechts blickte, sondern geradeaus auf den Herrn Jesus. Das stimmt mit der Erfahrung des Psalmisten aus Psalm 16, Vers 8 überein, wenn er sagt, »Ich habe den Herrn alle Zeit vor Augen. Steht er mir zur Rechten, so werde ich festbleiben. Darum freut sich mein Herz.« Schauen Sie unbeirrt mit Ihrem geistlichen Auge fest auf den Herrn Jesus. Vertrauen Sie ihm und rechnen Sie mit ihm. Vertrauen Sie darauf, dass Ihre Hilfe in dem Herrn ist, der Himmel und Erde geschaffen hat. Vertrauen Sie darauf, dass er es ist, der sogar die finsteren Mächte und den Tod überwunden und besiegt hat. Paulus schreibt deshalb im Römerbrief voller Zuversicht und stellt eine rhetorische Frage. Ist Gott für uns? Wer kann wider uns sein? Der auch seinen eigenen Sohn nicht verschont hat, sondern hat ihn für uns alle dahingegeben. Wie sollte er uns nicht mit ihm alles schenken? Römer 8, Verse 31 und 32. Mit anderen Worten, wenn der Herr Jesus sogar aus Liebe zu uns sein Leben gelassen hat, damit wir für immer und ewig gerettet werden, wird er uns dann auch in den sogenannten zweitrangigen Dingen des Lebens nicht im Stich lassen? Nein, niemals. Auch wenn es manchmal hart auf hart kommt und wir durch einen furchterregenden Engpass hindurch müssen, er ist bei uns. Wie es bei Petrus weiterging? Auf einmal blickte er links und rechts auf die hohen Wellen, auf den Sturmwind. Er bekam es plötzlich mit der Angst zu tun. Bestimmt kam in ihm der Gedanke auf, »Nein, das schaffe ich nicht, es ist unmöglich.« Das Herz war voller Zweifel. Der Blick auf den Herrn Jesus war nicht mehr da und er starrte nur noch auf die Wellen. Dann begann er zu sinken. Dort, wo die Zweifel das Gottvertrauen ins Wanken bringen, verlieren wir wirklich jeden Halt unter den Füßen. Da sprach ich mit jemandem am Telefon. Der Mann hatte sich vor langer Zeit einmal bekehrt, aber jetzt war sein Herz wieder voller Zweifel, ob der Herr Jesus ihn wirklich errettet hat. Er fiel in einige Sünden. Und plötzlich war keine Heilsgewissheit mehr da. Er war überzeugt, der Herr hat mich losgelassen, er hat mich verworfen, ich bin rettungslos verloren. Es ging ihm wie Petrus. Er war am Versinken. Doch dann zeigt uns die Bibel, was Petrus in der höchsten Not tat. Mit seiner letzten kleinen Kraft rief er den Herrn Jesus um Hilfe. Herr, hilf mir! Und dann lesen wir etwas Wunderbares. Jesus aber streckte sogleich die Hand aus und ergriff ihn. Der Herr Jesus hört, wenn wir SOS funken. Er kommt und hilft uns. Und wenn uns das Wasser manchmal bis Oberkante Unterlippe steht, er kommt zur rechten Zeit und zieht uns raus. Vertrauen auch Sie, lieber Zuhörer, in Ihrer Situation, wie sie auch immer sein mag. Und dann sagt der Herr Jesus zu Petrus, »Du Kleingläubiger, warum hast du gezweifelt? Mit anderen Worten, Petrus, du weißt doch, dass ich immer bei dir bin. Du weißt doch, dass ich verheißen habe, dich nie zu versäumen und nie zu verlassen. Welch eine Herausforderung zum Glauben. Glauben und Vertrauen gerade dann, wenn der menschliche Verstand sagt, es ist aussichtslos, ich bin verloren. Wie bei dem Mann am Telefon. Gemeinsam haben wir uns an verschiedene Aussagen aus der Bibel erinnert. Ich durfte dem Verzweifelten zeigen, dass der Herr ihn nicht verstoßen hat, obwohl sein Verstand und auch seine Gefühle ihm das weismachen wollten. Wir haben uns gemeinsam an göttliche Verheißungen aus der Bibel geklammert. Der Herr Jesus vergibt uns, wenn wir versagt haben. Er reinigt uns von aller Ungerechtigkeit, wenn wir über unsere Sünden Buße tun. Dort, wo die Sünde mächtig geworden ist, ist die Gnade noch viel mächtiger.
In dem Moment, in dem wir nur auf die Wellen und auf die Sorgen starren, versinken wir. Der Herr Jesus möchte unseren Blick wieder auf sich lenken. Er will uns helfen, ihm vor unserem geistlichen Auge zu haben und seinem Wort zu vertrauen und ihm gehorsam zu sein. Ich habe den Herrn alle Zeit vor Augen. Steht er mir zur Rechten, so werde ich festbleiben. Lieber Zuhörer, richten Sie Ihren Blick wieder ganz neu auf den Herrn Jesus. Lassen Sie sich von den Anfechtungen nicht beirren. Lassen Sie es nicht zu, dass die Sorgen des Alltags Ihre ganze Aufmerksamkeit bekommen und der Blick auf den Herrn Jesus immer mehr schwindet. Wenn Sie den Herrn vor Augen haben und mit ihm im Gespräch bleiben, wenn Sie sich im kindlichen Vertrauen an die Worte klammern, dann werden Sie erleben, wie er Sie aus Ihrer notvollen Situation herausführt. Machen Sie aus Ihrer Not ein Gebet und bekennen Sie dem Herrn Jesus Ihren Kleinglauben. So wie der verzweifelte Vater eines von finsteren Mächten besessenen Kindes zum Herrn Jesus schrie in Markus 9, Vers 24, »Ich glaube, hilf meinem Unglauben!« Wenn Ihr Glaube auch nur so groß ist wie ein Senfkorn, klammern Sie sich an den Herrn Jesus. Das ist Ihre einzige und gleichzeitig allerbeste Chance. Herr Jesus, hilf mir! Ein solches Gebet, wenn es von Herzen gesprochen wird, wird beim Herrn Jesus niemals auf taube Ohren stoßen. Wir wollen noch beten. Herr Jesus Christus, du bist der lebendige Gott und stärker und mächtiger als alle Bedrängnisse, die auf uns einstürzen. Danke, dass du unser Rufen hörst und denen hilfst, die dich lieben. Amen.

Liebe Zuhörer, das Leben steckt voller Fragen. Gesundheit, Finanzen, Familie oder ganz allgemein, was bringt die Zukunft? Es gibt Fragen, die sehr tiefgreifend sind. Wer bin ich? Warum bin ich hier? Und wohin gehe ich? Oder hat das Leben denn irgendeinen Sinn? Die wichtigsten Fragen sind aber diejenigen, in denen es um Gott geht. Gibt es ihn wirklich? Wie ist er? Kann ich ihn kennenlernen und in meinem Leben erfahren? Wenn ja, wie? 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Ich wünsche Ihnen von Herzen den Frieden Gottes und seine Bewahrung in allen Situationen Ihres Lebens.

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1: Hallo und herzlich willkommen. Gottes Stimme erkennen. In 1. Samuel 3, Vers 9 heißt es: Sprich, Herr, ich höre. Ich will tun, was du sagst. Samuel war ein kleiner Junge, als er im Tempel diente. Er erkannte Gottes Stimme noch nicht. Doch als Erwachsener war er das Sprachrohr, durch das Gott zu einer ganzen Nation redete. Gottes Stimme zu erkennen ist ein Lernprozess. Das kommt nicht über Nacht. Er redet mit uns zu unterschiedlichen Zeiten, auf verschiedene Arten und in mancherlei Umständen. Es bedeutet, erstens, bitte um geistliche Reife. Jesus sagte, die Schafe folgen ihm, weil sie seine Stimme kennen. Johannes 10, Vers 4. Er sagte Schafe, nicht Lämmer. Diese folgen so lange den erwachsenen Schafen, bis ihre Instinkte ausgereift sind. Bis deine geistlichen Ohren entwickelt sind, kann Gott dich trotzdem gebrauchen. Zweitens, deine früheren Erfahrungen begrenzen nicht deine Mittel. Als Gott zu Mose sprach, bebte ein Berg. Zu Elia redete er mit einer ruhigen, leisen Stimme. Versuche nicht, Gott zu verstehen und begrenze ihn nicht. Er kann zu dir durch die Bibel, durch ein Lied, durch eine leidvolle Situation, durch deine Gedanken und Wünsche und vieles andere sprechen, wenn du ihm dein Leben übergeben hast. Der Schlüssel dazu ist die Nähe Gottes. Stelle deine Antenne auf Empfang zu ihm. Drittens, sei gehorsam. David sagte, ich will gerne deinen Willen tun, mein Gott. Psalm 40, Vers 9. Wie reagierst du gewöhnlich auf Gottes Stimme? Wenn ich es schaffe, wenn es in meine Planung passt, mal sehen? Denk über Folgendes nach. Wenn sie Gott gehorchen und ihm dienen, werden sie ihre Lebensjahre glücklich und zufrieden verbringen. Hiob 36, Vers 11. Alles Gute und bis bald.
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1: Hallo und herzlich willkommen. Wäge deine Worte sorgfältig ab. In Jakobus 3, Vers 2 lesen wir, wer seine Zunge im Zaum hält, der kann auch seinen ganzen Körper beherrschen. Hier drei Tipps zum Thema Sprechen. Erstens, rede nicht zu viel. Wer seine Zunge im Zaum hält, der kann auch seinen ganzen Körper beherrschen. Vers 2. Du kannst nie sicher sein, wie deine Worte bei anderen Menschen ankommen. Lass dich deshalb im Gespräch vom Heiligen Geist leiten, damit du kein Salz in ihre Wunden streust. Jeder hat einen anderen Grad an Empfindlichkeit und dieser hängt von vergangenen Erfahrungen ab, dich eingeschlossen. Übe dich darin, nicht schnell beleidigt zu sein und fühle dich nicht immer gleich angegriffen. Zweitens, lass dir beim Antworten Zeit. Wer antwortet, bevor er zugehört hat, zeigt seine Dummheit und macht sich lächerlich. Sprüche 18, Vers 13. Höre gut zu, bevor du etwas sagst. Frage nach, versuche zu verstehen, was wirklich gesagt wurde. Wenn du es nicht verstehst, dann gib es zu. Dein Bedürfnis, gut dazustehen, kann dazu führen, dass du den Respekt in den Augen derer verlierst, die du beeindrucken willst. Und drittens, lege dich nicht zu schnell fest. Salomo schreibt, übereile dich nicht mit deinem Mund. Und lass dein Herz keine unbesonnenen Worte vor Gott aussprechen. Denn Träume kommen von viel Geschäftigkeit und dummes Geschwätz vom vielen Reden. Prediger 5, Verse 1 bis 2. Mit deinen Worten gehst du eine Verpflichtung ein. Wenn du Versprechen brichst, verletzt du Menschen und verlierst ihr Vertrauen. Deswegen ist es weise, eine Pause zu machen und zu beten, bevor du dich äußerst. Deine Zeit und deine Worte sind zwei Dinge, die du nicht wieder zurücknehmen kannst. Also wäge sorgfältig ab, was du sagst. Alles Gute und bis bald.
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2: Guten Morgen, Frau Meier.
3: Morgen.
2: Na, gut geschlafen?
3: Danke, ja.

Burg mein Fels, auf den ich bau. Er bedecke dich mit Flügeln, halte dich von Krankheit fern, schütze dich auf deinen Wegen, leite dich zum Morgenstern.

der Designfrieden, tiefer reicht als du verstehst. Er bewahre deine Schritte.

0: Guten Morgen, Herr Waterkant, wie geht es Ihnen?
1: Na ja, man kann nicht klagen.
0: Der Arzt nahm die Karteikarte und schaute hinein, dabei zog er eine Zigarette aus dem Aschenbecher und schmiss sie aus dem Fenster. Das war wohl das Zeichen, das sie untereinander ausgemacht hatten. Der Herr Waterkant sprang auf und haute ab, ohne auf Wiedersehen zu sagen. Wenig später betrat ein Polizist das Wartezimmer des Dr. Hartmann. Er war Hals-, Nasen- und Ohrenarzt, hatte aber seine besten Jahre schon hinter sich. Jedoch, er war ein Geheimtipp.
2: Was wünschen Sie, der Herr?
1: Der Arzt sprach betont leise.
0: Der Polizist stellte sich vor.
2: Guten Tag, ich bin Wachtmeister Busch. Ich dachte, den Kommissar Schneider gerade hier reingehen gesehen zu haben. Das wäre ja ein Ding. Der ist nämlich seit ein paar Monaten nicht mehr im Büro gewesen. Wir machen uns natürlich Sorgen um ihn. Ich bin sein zukünftiger Schwiegersohn. Seine Tochter kennt mich. War er da?
0: Der Arzt merkte wohl, dass er flunkerte.
2: Nein, nicht, dass ich wüsste.
0: Dann drehte er sich in seinem Arztstuhl um und rief laut:
3: Feierabend! Wo ist der Senf?
0: Der Kommissar raste in seiner kleinen Küche. Er war allein. Seine Frau war für ein paar Tage zu Verwandten in die botanischen Gärten von Ingolstadt gereist. Herrlich dort.
3: Verdammte Scheiße! Hat die denn gar kein Gespür für Ordnung? Wo ist denn der scheiß Senf schon wieder hin?
0: Er konnte nicht mehr. Seit einer halben Stunde sucht er den Senf jetzt.
3: Ah, da ist ja der Senf.
0: Entfuhr es zischend seinem zu einem schmalen, bösen Spalt geschlitzten Mund. Er schnappte sich die Tube und öffnete sie, dann spritzte er den Senf lachhaft aus der Tube auf sein Eibrötchen. Der Senf war zwischen den Spülmitteln und Schwämmen gewesen, ein blödes Versteck. Der Kommissar durfte keinen Senf mehr essen oder so Sachen wie Salz und Zucker. Er war jetzt schon mehr als 2 Jahre im Ruhestand und langweilte sich ganz schön. Das schlägt auf den Magen. Er war unglücklich. Sein ganzes Leben war er Polizist gewesen und jetzt? Das untätige Rumhängen schmerzte seine Seele. Seine Haare hingen wortlos aus seinen Geheimratsecken. Seine Haltung war mehr als unspektakulär und sein Geruch war eine Mischung aus dem Geschmack von altem feuchten Papier und einem leichten Kackegeruch aus dem Hals. Er wurde alt. Sein Herz wurde letzte Woche zum letzten Mal untersucht. Nichts. Sie hatten mal wieder nichts gefunden. Kerngesund. Er war medizinisch ein Teenager, jedoch sah er im Gesicht aus, als hätte er sein Leben lang nur Regenwürmer und Kartoffelschalen gegessen. Auch schwappten seine Füße locker in den früher etwas eng sitzenden Schuhen. Seine Socken hatten Laufmaschen und seine Hose war schon eine Antiquität, die sich jedoch leider bald in ihre Bestandteile auflösen wollte, wenn der Kommissar nicht bald mal etwas dagegen unternimmt. Waschmaschine geht ja nicht, nur Reinigung. Gabardinhosen dürfen nicht nass gewaschen werden, aber das wusste er nicht, sonst wäre er nicht auf der Spur des letzten Verbrechers, den er kriegen wollte, durch diesen breiten Fluss geschwommen, ganz und gar bekleidet. Er spähte in den Fernseher, konnte gerade noch die Umrisse der Tagesschau-Antennen erkennen. Seine Augen trieften, auch das Sehen war anstrengend geworden ohne Brille. Er hatte sich gestern auf seine Brille gesetzt in seinem Auto, war gegen eine Straßenlaterne gefahren, weil er nicht sehen konnte. Er war ausgestiegen und hatte gehofft, dass ihn niemand gesehen hatte. Da war diese alte Frau gewesen, die aus dem Fenster guckte. Hatte sie etwas gesehen? Er war unsicher. Wenn ja, würde es etwas Aufregung geben im Kommissariat, denn die Typen machten sich alle naselang Sorgen um den Kommissar. Er war nicht mehr gerne in die Kneipe gegangen, wo die anderen Beamten rumhängen. Er war jetzt viel allein. Aber sein ganzes Leben war er praktisch ja schon allein gewesen, weil keiner, aber auch wirklich keiner so verzwickt und fantastisch denken konnte wie der Kommissar. Er war Einzelgänger. Seine Frau allein wusste, dass mit ihm nichts mehr los war. Das heißt, sie dachte es. Er war zu schlau, die nur ihm gebührende legere Einstellung zum Leben mit ihr teilen zu wollen. Sie war ihm zu unordentlich. Das wusste sie. Es war zu spät, sie konnte nichts mehr dazulernen. In der Hauswirtschaftsschule hatte sie immer in allen Fächern eine 6 gehabt. Das hat er nach der Hochzeit herausgefunden. So erlernte er selbst kochen, häkeln, waschen und bohnen. Er setzte sie aber nicht ungern. So blieb alles in seiner Hand. Und jetzt war sie verreist. Er bemerkte es nur an dem falsch liegenden Senf. Was noch? Im Bett war es jetzt unmöglich, die richtige Schlafstellung zu bekommen. Er kullerte nun nicht mehr in die Bettmitte neben sie, weil der Abhang fehlte. So quälte er sich nächtelang damit, auf dem völlig geraden Bett zu schlafen. Das war zu schwer.

Kolosser 1,16. Alles ist durch ihn und für ihn geschaffen. Und er ist vor allem. Und es besteht alles in ihm. Hebräer 1,3. Sein Wort ist Kraft, wo das Weltall zusammenhängt.

0: Schön draußen, Mr. Future. Ich fürchte, ich hatte noch keine Gelegenheit, mich Ihnen vorzustellen. Ich bin Dr. Hecklam, der Leiter dieser Station.
1: Jetzt sagen Sie schon, wie geht es ihm, Doktor?
0: Nun, das Schlimmste ist überstanden.
1: Oh, Gott sei Dank.
0: Sein gesamter Organismus war kollabiert, er wäre gestorben, wenn Sie ihn nicht hierher gebracht hätten.
1: Er wird doch wieder ganz der Alte, oder?
0: Ich hoffe es. Große Teile seiner rechten Lunge waren zerstört. Wir müssten das tote Gewebe durch ein künstliches Transplantat ersetzen. Zusätzlich haben wir ihm Nanobots gespritzt, die dieses Transplantat Stück für Stück in körpereigenes Gewebe umwandeln. Trotzdem sollte er sich vorläufig schonen.
1: Ist er schon wieder bei Bewusstsein?
0: Nein, noch nicht, aber ich denke, es wird bald der Fall sein.
2: Können wir ihn trotzdem sehen?
0: Natürlich, folgen Sie mir. Ist etwas nicht in Ordnung?
1: Sorry, ich... Wie die meisten habe ich einen Haufen Geschichten über die Uludaner gehört und ihre Technologie. Aber es ist das erste Mal, dass ich leibhaftig einen treffe.
0: Ich glaube, damit sind Sie nicht allein auf dieser Station. Mein Volk lebt in der Tat sehr zurückgezogen, was bei anderen Spezies zu mitunter sehr wilden Spekulationen geführt hat.
2: Sie sind hier auf einer, wie nennt es Ihr Volk, Pilgerreise.
0: Ich bin hier, um zu helfen, werte Maschine. Als ich meinen Planeten verließ, gaben mir die Schwestern der Gnade die Möglichkeit, mein medizinisches Fachwissen zum Wohl anderer Spezies einzusetzen. Wofür ich Ihnen sehr dankbar bin. Doch, trotz aller Bemühungen können wir nur wenig tun. Und der Strom Verletzter von der Front reißt nicht ab.
1: Ich hoffe, die Fordianer können was bewegen.
0: Das hoffe ich auch, Mr. Future. Denn andernfalls wird dieser gesamte Sektor in Blut ertrinken.
3: Dr. Hecklan, bitte zu Schwester Luxantia. Dr. Hecklan, bitte.
0: Das Krankenzimmer Ihres Freundes befindet sich gleich dort. Nun entschuldigen Sie mich bitte, man verlangt nach mir. Chitras.
1: Natürlich, Chitras.
4: Schwester Luxantia, was kann ich für Sie tun?

Im Namen des Vaters und des Sohnes und des Heiligen Geistes. Amen. Herzlich willkommen euch und Ihnen allen zur Segnungsandacht am Valentinstag. Wenn ich das richtig sehe, haben wir so drei Gruppen hier in unserer Kirche schön versammelt. Eine Gruppe von Vikarinnen und Vikaren unserer Kirche. Willkommen euch. Einige Mitglieder unseres Kloster Ospelchores, willkommen auch euch, und denen, die gekommen sind, um sich auch segnen zu lassen. Das verbindet uns aber alle, dass wir uns unter den Segen Gottes stellen wollen, in dieser guten halben Stunde. Der 14. Februar ist der Todestag des heiligen Valentins von Rom, der im 4. Jahrhundert als Bischof von Rom für seinen Glauben gestorben ist. Gegen den ausdrücklichen Befehl des römischen Kaisers soll er unter anderem Ehepaare öffentlich im Namen Gottes gesegnet haben. So sagt es die Überlieferung. Aber wie auch immer, wie historisch oder unhistorisch das sein mag, es ist doch gut, dass gerade auch die Liebe ihren besonderen Tag im Lauf eines Jahres bekommt. Gestern zum Beispiel, habe ich gelesen, war der Tag der Hülsenfrüchte. Und wenn es dafür einen Tag gibt, dann ist es doch wohl recht und billig, dass auch die Liebe ihren Tag bekommt. Und natürlich soll jeder Tag ein liebevoller Tag sein, aber es darf auch einen besonderen geben. Natürlich ist die Liebe nicht alles, aber ohne Liebe ist alles nichts. Einen Tag für die Liebe und die Verliebten und die Erinnerung vielleicht an das Verliebtgewesensein, für die Verheirateten unter uns und für die, die ihren Hochzeitstag noch vor sich haben. Die Liebe ist das Kostbarste, was wir Menschen haben und uns gegenseitig schenken und erweisen können. Darum haben wir allen Grund, heute Abend jeder für sich persönlich Gott Danke zu sagen für das wunderbare Geschenk der Liebe, das ihn bis heute durchs Leben begleitet hat. In ihrer ganzen Vielgestaltigkeit. Die Liebe ist aber auch zerbrechlich wie kostbares Kristall. Darum haben wir allen Grund, Gott auch heute um seinen Segen zu bitten, dass er das Gelingen zu unserem Wollen schenke und unsere Liebe bewahre, erneuere und stärke. Darum sind wir hier an diesem Abend. Lasst uns miteinander singen aus den blauen Büchern die Nummer 332, wo Menschen sich vergessen.

ein paar Worte und Gedanken über die Liebe aus einem Buch und aus eigener Erfahrung. Nun aber bleiben Glaube, Liebe, Hoffnung. Diese drei Dinge sind sozusagen das Fundament unseres Lebens. Und es gibt drei Dimensionen der Liebe, der partnerschaftlichen Liebe. Die erste Dimension ist die Intimität, die Vertrautheit. Mein Lieber, meine Liebe, Liebste, ich teile mit dir Dinge, die ich mit keinem anderen Menschen teile. Du weißt mehr von mir als alle anderen Menschen. Ich vertraue dir, ich vertraue mich dir an, mit allem, was ich bin. Ich kann und brauche dir nichts vorzuspielen. Du kennst mich mit meinen Schokoladenseiten und mit den anderen auch. Die erste Dimension der Liebe, Intimität, Vertrautheit. Die zweite ist die Leidenschaft. Ich begehre dich und werde von dir begehrt. Du bist schön. Wir begegnen uns zärtlich und liebevoll. Mit dir teile ich mein Bedürfnis nach Sinnlichkeit und Sexualität.

zwei Dimensionen in ausgewogener Weise zusammenkommen und wachsen. Aber natürlich gibt es in jeder Liebesbeziehung Phasen, da die eine Dimension vielleicht etwas mehr in den Hintergrund tritt und eine andere Stärke nimmt. Das darf so sein und wird so sein und ist so. Aber wenn eine auf Dauer fehlt, gerät die Liebe in Gefahr. Die Liebe ist im Wandel. Liebe verändert sich wie ein Wein, der seinen Geschmack verändert. Am Anfang frisch und prickelnd und unausgegoren wie ein Beaujolais-Primeur. Und gewinnt später an Tiefgang, Geschmack und Reife. Die Verliebtheit des Anfangs geht notwendigerweise vorüber. Aber diese erste Zeit, ihr erinnert euch bestimmt alle an das erste Verliebtsein, bleibt so etwas wie die Ursprungserzählung der Liebe, auf die man gerade in schwierigen Zeiten zurückgreifen kann. In alten Liebesbriefen lesen, wie schön kann das sein, manchmal auch sehr schmerzlich. Sich zu erinnern, weißt du noch, wie das war mit uns am Anfang? In der Partnerschaft in Liebe gibt es unterschiedliche Zeiten. Zeiten vertrauter Nähe und Zeiten größerer Distanz. Größere Intimität und vielleicht geringere Leidenschaft. Aber nicht im Sinne eines immer weniger, sondern eines Wandels. Leidenschaft, die Sinnlichkeit, die kleiner geworden war, kann in späteren Tagen der Liebe wiederkommen, sich neu erfinden. Und der letzte Gedanke, den Gefährdungen der Liebe widerstehen. Vor allem dadurch, dass wir im Gespräch bleiben, die Liebste, dem Lieben. Was brauchst du? Was wünschst du dir von mir? Durch die große Nähe ist die Gefahr gegenseitiger Kränkungen besonders groß. Es braucht die Bereitschaft zur Vergebung und zur Einsicht in eigenes Versagen. Es braucht Nachsicht und Großzügigkeit im Umgang mit den Fehlern und Schwächen des Partners. Nicht der andere ist nur schuld. Und sich zu fragen, wie viel Zeit haben wir neben Beruf und Familie, um unsere Zweisamkeit zu pflegen. Unser Beruf ist nicht alles, unsere Kinder sind nicht alles. Wir brauchen auch uns als Mann und Frau. Kein Partner kann für den anderen alles sein. Wie viel Freiraum brauchst du in deinem Leben für dich und ich für mich, für Dinge, die dir wichtig sind und mir vielleicht weniger? Wie viel Freiraum bin ich bereit, dir zu gewähren? Die Liebe ist ein wunderbares Geschenk und zerbrechlich wie Kristall. Darum lohnt es sich, sie sorgsam zu behandeln, in liebevoller Zuwendung und in der Bereitschaft zu vergeben. Soweit ein paar Gedanken zur Liebe.

Anfang März haben wir auch hier im Kloster mit ganz vielen Millionen Frauen und Männern der ganzen Welt den Weltgebetstag gefeiert. Und in diesem Jahr kam die Vorbereitung aus Slowenien, aus dem Heimatland von Stenka. Und eine Delegation von uns war auch im Oktober letzten Jahres dort und hat diesen Weltgebetstag vorbereitet. Und wir haben ein Lied mitgebracht aus diesem Weltgebetstag. Zwar nicht auf Slowenisch, aber schön. Ein Lied, das erzählt von der Freude und auch der Sehnsucht nach Geborgenheit im Glauben und in Gott. Wohin ich mich auch wende, wohin ich gehe von hier, ich bleibe in dir stehen.

ins Leere greift, wird ein Flüstern zum Schrei. Und ich frage mich, wer wird ihn hören? Brich dein Schweigen und lass uns nicht allein. Und hilf uns aus unserer Einsamkeit.

Ich fand zur Vesperzeit in einem Dom mich wieder und setzte mich im Seitenschiff auf eine Holzbank nieder. Schräg vor mir saß ein Mann, der spielte dort mit Karten. Sie müssen damit, sprach ich, bis nach der Messe warten. Der Fremde hob den Kopf und sah mir ins Gesicht. Verzeihen Sie, mein Herr, aber ich spiele nicht. Kommt mit hinaus, sagt er, indem er sich entfernt. Ich zeig Ihnen, was man von meinen Karten lernt. Und draußen im Portal dort, wo es niemand stört, hat mir der Fremde dann sein Kartenspiel erklärt. Mit jedem Ass, sprach er, soll ich erinnert werden, es gibt nur einen Schöpfer des Himmels und der Erden. Die zwei, sagt mir, zwei Menschen gab's im Paradies, Adam und seine Frau, die welche Eva hieß. Ziehe ich die Karte 3, so heißt das für den Frommen, 3 heilige Könige sind nach Bethlehem gekommen. 4 Evangelisten zu unseres Herrn Ruhm haben uns gebracht das Evangelium. 5 Kieselsteine suchte sich David aus im Bach, dann legte mit der Schleuder den Goliath er flach. In 6 Tagen schwerer Arbeit erschuf sich unser Herr die Menschen, Tiere, Pflanzen, die Erde und das Meer. Am 7. Tage ruhte der liebe Gott sich aus auf einer kleinen Bank vor seinem goldenen Haus. 8 Menschen, wohlgezählt 8 nur, und zwar die Frommen sind bei der großen Sinnflut damals nicht umgekommen. Noah und die 3 Söhne, das sind zusammen 4, und jede ihrer Frauen. Danach schloss sich die Tür. 9 Aussätzige in Israel, bis auf den Tod erkrankt, haben für ihre Heilung dem Herrn nicht mal gedankt. 10 Gebote Moses den Auserwählten gab, als er vom Berge Sinai zum Volke stieg hinab. Ich habe hier 4 Buben, ich habe hier 4 Damen, ich habe hier 4 Könige, das sind 12 zusammen. 12 Stunden hat der Tag, 12 Stunden jede Nacht, 12 Monate das Jahr, so wird die Zeit gemacht. Herz, Karo, Pick und Treff, 4 Farben in der Hand, 4 Jahreszeiten färben Wald, Wiese, Feld und Land. 52 Karten habe ich in meinem Spiel, nun zähl im Jahr die Wochen, es sind genauso viel. Und zählen wir die Punkte, so sind es ohne Frage 365, so viel ein Jahr hat Tage. Moment, sagte ich, nachdem ich Papier und Blei genommen, ich kann nur auf 364 kommen. Ja, meinte da der Fremde mit einem stillen Lachen, Sie dürfen nie die Rechnung ohne den Joker machen.

0: Hallo Wurmis, hallo Freunde. Mein Name ist Tom Astor und ich grüße alle, die jetzt für uns auf der manchmal so endlosen Straße hängen, damit das, was wir alle zum Leben brauchen, pünktlich ans Ziel gelangt. Vielleicht ist vielen Mitbürgern, die durch euch mal ein bisschen später an ihr Ziel kommen, gar nicht bewusst, dass ihr ja nicht zum Spaß fahrt, sondern für uns. Ich bin stolz, dass ich eine Menge Freunde unter den Fernfahrern habe. Und freue mich immer, wenn ich sie auf den Truck- und Country-Festivals treffe. Ich werde mich also auch in Zukunft bemühen, gute Songs für euch zu schreiben. Viele von euch lieben diese Musik und auch das haben wir gemeinsam. Jetzt habe ich etwas Besonderes für euch, ein Truckergebet. Und das spricht jetzt euer Kollege Uli Totzki aus Hamm, genannt Brummi Deutschland.
1: Lieber Gott, schütze uns Brummifahrer und unsere Brummis auf unseren langen Fahrten bei Tag und Nacht. Besonders brauchen wir deine Hilfe, wenn wir durch Straßen mit spielenden Kindern fahren. Hilf uns immer, unsere Fracht sicher und gut ans Ziel zu bringen und lass unsere Entscheidungen zu jeder Stunde, Minute und Sekunde gut sein. Führe unsere Hände am Steuer in guten und in schlechten Zeiten, damit wir immer heil nach Hause kommen, wo unsere Frauen und Kinder auf uns warten. Hilf uns gegen die Müdigkeit mit deiner Kraft, denn dunkel und tief ist die Nacht. Gib uns bei jedem Kilometer Verständnis für das harte, aber herrliche Leben. Lieber Gott, schütze alle unsere Partner im Verkehr und lass uns immer fair miteinander umgehen. Amen.

töten, sondern der Mensch. Nicht Gott lässt zu, dass Menschen vor Hunger sterben.

Neun Pilger auf dem Weg zur Grabesstätte des heiligen Jakobus zu Santiago erreichen das kleine Städtchen Rocamadour in Südfrankreich. Erschöpft und hungrig von ihrem langen Tagesmarsch, besorgen sie sich zuvor 9 Stücke Fleisch, welche sie in ihre Herberge deponieren, bevor sie sich aufmachen, dem heiligen Amadur in seiner Kirche ihre Ehrerbietung zu erweisen. Geistig gestärkt nach schnellem Gebet freuen sie sich nun darauf, die Beine hochzulegen nach dem langen Marsch und ein reiches Mahl zu genießen. Wie groß jedoch ist ihre Bestürzung, als sie nach ihrer Rückkehr nur noch 8 Schnitzel vorfinden. Sie stellen die Herberge auf den Kopf, suchen das Fleisch vom Dachstuhl bis zum tiefsten Kellergewölbe, jedoch ohne Erfolg. Es bleibt verschwunden. In ihrer Not fallen sie auf die Knie, geißeln sich mit ihren Rosenkränzen und flehen die Jungfrau Maria um Hilfe an. Diese duldet es bekanntermaßen nicht, wenn dem Rechtschaffenen ein Unrecht widerfährt. Non soffre, Santa Maria. Was unsere Pilger jedoch nicht wissen können: in ihrer Abwesenheit nutzte die hinterlistige Wirtstochter die Gunst der Stunde und schaffte eines der Schnitzel auf die Seite, um es selber zu verzehren, wenn die Gottesleute weitergezogen wären. Ausgelaugt und am Ende ihrer Kräfte vernehmen die Pilger auf einmal ein Rumpeln und ein Pumpeln aus einer hölzernen Truhe in der Ecke des Raumes. Sie öffnen den Deckel und finden, verborgen unter Leintüchern, das Objekt der Begierde. Die Schnitzeljagd hat ein Ende. Voller Dankbarkeit rennen sie auf die Straße, den Menschen Kunde zu geben von diesem großartigen Wunder. Die Menschenmenge formiert sich zu einer Prozession, angeführt von den 9 Pilgern. Und gemeinsam hängen sie das göttliche Schnitzel an einem seidenen Band der Statue der Mutter Gottes von Rocamadour um den Hals. Aus den Cantigas de Santa Maria für euch nun das Lied vom Schnitzelwunder Non Sovre Santa Maria.

Ostern beginnt in der Nacht, in der Dunkelheit. Ostern beginnt am Grab, am Ende der Hoffnung. Und so hören wir zu Beginn der Feier der Osternacht das Evangelium von der Grablegung unseres Herrn. Und als es schon Abend wurde und weil es der Rüsttag war, das ist der Tag vor dem Schabbat, kam Josef von Arimathäa, ein angesehener Ratsherr, der auch auf das Reich Gottes wartete. Der wagte es und ging hinein zu Pilatus und bat um den Leichnam Jesu. Pilatus aber wunderte sich, dass Jesus schon tot sei, und rief den Hauptmann und fragte ihn, ob er schon lange gestorben sei. Und als er es erkundet hatte von dem Hauptmann, gab er Josef den Leichnam. Und der kaufte ein Leinentuch und nahm ihn ab und wickelte ihn. Der kaufte ein Leinentuch, nahm ihn ab und wickelte ihn in das Tuch und legte ihn in ein Grab. Das war in einen Felsen gehauen und er wälzte einen Stein vor des Grabes Tür. Aber Maria von Magdala und Maria, die Mutter des Josef, sahen, wo er hingelegt wurde. Soweit die Worte der Schrift. Von der Grablegung unseres Herrn Jesus Christus. Das Grab verschlossen, versiegelt, bewacht. Die Hoffnung begraben, dass die Liebe siegt über den Hass. Begraben die Hoffnung auf einen neuen Anfang, auf liebevolles Leben. Die Hoffnung stirbt zuletzt, sagt man. Ja, aber auch sie kann sterben. Jesus ist tot. Verschlossen das Grab. Was bleibt, ist die Erinnerung. Sie tut weh, aber immerhin. Die Erinnerung kann einem keiner nehmen. Wenigstens das. Es war noch nie so dunkel, nie so kalt.

Der Weg vom Leben zum Tod ist uns vertraut. Wir alle gehen ihn einmal. Die Welt ist voll von Sternen. Der Weg vom Tod zum Leben ist etwas, was unser Verstand nicht begreifen kann. Es ist das große Geheimnis unseres Lebens, das wir nicht begreifen, aber feiern können. Und wir hören jetzt die Urkunde dieser größten Hoffnung unserer Welt. Christus ist als Erster den Weg gegangen, vom Leben zum Tod und vom Tod ins Leben. So hört das Evangelium von der Auferstehung unseres Herrn Jesus Christus aus dem Markus-Evangelium. Wir stehen dazu auf.

0: Und als der Schabbat vergangen war, kauften Maria von Magdala und Maria, die Mutter des Jakobus und Salome, wohlriechende Öle, um hinzugehen und ihn zu salben. Und sie kamen zum Grab am ersten Tag der Woche sehr früh, als die Sonne aufging. Und sie sprachen untereinander: Wer wälzt uns den Stein von des Grabes Tür? Und sie sahen hin und wurden gewahr, dass der Stein weggewälzt war, denn er war sehr groß. Und sie gingen hinein in das Grab und sahen einen Jüngling zur rechten Hand sitzen, der hat ein langes weißes Gewand an. Und sie entsetzten sich. Er aber sprach zu ihnen: Entsetzt euch nicht. Ihr sucht Jesus von Nazareth, den Gekreuzigten. Er ist auferstanden. Er ist nicht hier. Siehe da die Stätte, wo sie ihn hinlegten. Geht aber hin und sagt seinen Jüngern und Petrus, dass er vor euch hingehen wird nach Galiläa. Dort werdet ihr ihn sehen, wie er es euch gesagt hat. Und sie gingen hinaus und flohen von dem Grab, denn Zittern und Entsetzen hatte sie ergriffen. Und sie sagten niemandem etwas, denn sie fürchteten sich. Evangelium unseres Herrn Jesus Christus. Dank sei Gott. Wir antworten auf das Evangelium mit dem Gruß: Der Herr ist auferstanden, er ist wahrhaftig auferstanden. Halleluja. Wir grüßen einander, wenn die Kerzen jetzt gleich die Kirche hellen werden, dann auch singt mit diesem österlichen Gruß. Und zunächst so, dass die Frauen sagen: Der Herr ist auferstanden, die Männer antworten: Er ist wahrhaftig auferstanden. Und gemeinsam sprechen wir: Halleluja. Das machen wir dreimal und dann breitet sich das Licht in dieser Kirche aus von der Osterkerze. Die Frauen beginnen.
1: Der Herr ist auferstanden.
0: Er ist wahrhaftig auferstanden.
1: Halleluja. Der Herr ist auferstanden.
0: Er ist wahrhaftig auferstanden.
1: Halleluja. Der Herr ist auferstanden.
0: Er ist wahrhaftig auferstanden.
1: Halleluja.
0: Dreimal reicht das mal. Wir singen. Jetzt beginnen die Glocken zu läuten. Ich bitte die Ersten hier, sich das Licht von der Osterkerze zu holen und geben sie es einfach nach hinten durch.

0: Esther, aletos an Esther, Christos voskres, Westini voskres, Buona anifufuka, il Signore i risotto. Der Herr ist auferstanden, er ist wahrhaftig auferstanden. Halleluja. Wir grüßen uns nochmal zu Männern und Frauen, diesmal fangen die Männer an. Der Herr ist auferstanden.
1: Er ist wahrhaftig auferstanden.
0: Halleluja. Der Herr ist auferstanden.
1: Er ist wahrhaftig auferstanden.
0: Halleluja. Der Herr ist auferstanden.
1: Er ist wahrhaftig auferstanden.
0: Halleluja. Und wir singen jetzt das alte christliche Osterlied, Christ ist erstanden.

Der Herr ist auferstanden. Er ist wahrhaftig auferstanden. Halleluja. Nehmt Platz. Außer du, Klaus-Peter. Du kommst bitte nach vorne.

0: In der Osternacht getauft zu werden, ist etwas ganz Besonderes. Denn das ist eine ganz alte christliche Tradition. Am Anfang hat die Kirche alle, die sich haben taufen lassen wollen, in der Osternacht getauft. Nach einem Jahr Vorbereitung. Lieber Klaus-Peter, deine Vorbereitung auf die Taufe dauerte nicht ein Jahr, sondern viele, viele Jahre. Wir haben uns vor ein paar Tagen am Küchentisch unterhalten über deinen Weg zum Glauben und im Glauben. Dir ist der Glaube an Gott nicht direkt in die Wiege gelegt worden. Aber irgendeine Sehnsucht hat Gott dir schon ins Herz gepflanzt nach ihm. So dass du immer ein Mensch warst auf der Suche. Du bist Menschen begegnet auf dieser Suche nach Gott zum Glauben, die dir im Glauben ein Vorbild wurden. Die dich verlockt haben, ja, so wie sie möchte ich leben, möchte ich glauben, möchte ich sein. Es waren Menschen an deiner Seite, aber auch Menschen, die bedeutsam waren, wie Albert Schweitzer. Seine Worte, seine Musik, all das haben dich angesprochen, sein Leben. Du bist Menschen begegnet, die dich auch enttäuscht haben, in der Kirche, im Glauben, aber auch durch diese Begegnung bist du gereift. Und ist deine Sehnsucht nicht erstorben, sondern ist eher größer geworden. Ich möchte wahrhaftig als Christ leben. Du bist lange mit dem Taufwunsch schwanger gegangen. Das war kein Schnellschuss bei dir. Du bist ein gläubiger Mensch auf dem Weg. Ich trage es mal ins Bild hinüber. Du warst lange Zeit schon verlobt mit Gott. Und heute in der Taufe ist das Hochzeitsfest. Du machst den Bund mit Gott fest. Deine Sehnsucht, dein Gottvertrauen, deine Sehnsucht nach wahrhaftigem Leben, das geprägt ist von Güte und Bereitschaft zu vergeben. All das soll einmünden in das Geschenk der Taufe, das du jetzt gleich empfangen musst. Du kannst gewiss sein, Gott nimmt dich an, so wie er dich angenommen hat, seit du lebst. Du bist Gott recht, wie du bist. Mit deinen Stärken, mit deiner Lebenswürdigkeit, mit deinen Schokoladenseiten oder mit den anderen auch. Du bist geliebt, wie du bist. So wie wir alle von Gott geliebt sind, wie wir sind. Wir taufen dich, weil uns Christus dazu beauftragt hat, Menschen zu taufen, die die Taufe begehren. Denn Christus hat gesagt, mir ist gegeben alle Macht im Himmel und auf Erden. Darum geht hin und macht zu Jüngern alle Völker. Taufet sie auf den Namen des Vaters und des Sohnes und des Heiligen Geistes und lehrt sie alles halten, was ich euch gesagt habe. Und seid gewiss, ich bin bei euch alle Tage bis an der Weltende. Und so frage ich dich jetzt, Klaus-Peter Uzzala, willst du getauft werden?
1: Ja, ich möchte getauft werden.
0: Du wirst getauft in das Sterben und Auferstehen unseres Herrn Jesus Christus hinein. Du hast Anteil an seinem Leben und seinem Sterben und Auferstehen. Was er durchlebt hat, ist auch deine Hoffnung. Auch dein Leben steht unter dieser Verheißung. Und du wirst hineingetauft in eine Gemeinschaft von Christinnen und Christen, die diesen Glauben mit dir teilt und deinen Weg mit dir geht. Darum wollen wir jetzt gemeinsam mit und für Klaus-Peter unseren christlichen Glauben bekennen und dazu aufstehen. glaube an Gott, den Vater, den Allmächtigen, den Schöpfer des Himmels und der Erde, und an Jesus Christus, seinen eingeborenen Sohn, unseren Herrn, empfangen durch den Heiligen Geist, geboren von der Jungfrau Maria, gelitten unter Pontius Pilatus, gekreuzigt, gestorben und begraben, hinabgestiegen in das Reich des Todes, am dritten Tage auferstanden von den Toten, aufgefahren in den Himmel, er sitzt zur Rechten Gottes, des allmächtigen Vaters. Von dort wird er kommen, zu richten die Lebenden und die Toten. Ich glaube an den Heiligen Geist, die heilige christliche Kirche, Gemeinschaft der Heiligen, Vergebung der Sünden, Auferstehung der Toten und das ewige Leben. Amen. Auf und in diesen Glauben hinein wollen wir dich nun taufen. Glaubbringer Mozzala, ich taufe dich im Namen des Vaters und des Sohnes und des Heiligen Geistes. Der Heilige Geist komme über dich und erwachse und reife in dir und stärke deinen Glauben zum ewigen Leben. Friede sei mit dir.

0: Ich habe dir heute Morgen eine Taufkerze gebastelt. Bekommst du von mir
1: persönlich geschenkt und wir entzünden sie an der neuen Osterkerze.
0: Dein Name, das Zeichen unserer Hoffnung, das Kreuz und der Tag, an dem du getauft worden bist.
2: Dankeschön, von Herzen Dank.
0: Und dein Taufspruch entspricht deiner Sehnsucht nach wahrhaftigem Leben. Aus dem ersten Johannesbrief. Lasst uns nicht lieben mit Worten, sondern mit der Tat und mit der Wahrheit. Oder wie es Erich Kästner formuliert hat, es gibt nichts Gutes, außer man tut es. Lass dich da drüben. Und segne dir deinen Weg. Lass uns beten. Himmlischer Vater, wir danken dir für den Glauben, den du Klaus Peter hineingelegt hast. Für seine Sehnsucht nach Vergebung und Güte und Wahrhaftigkeit. Hab Dank für das Geschenk der Taufe. Wir bitten dich, lass seinen Glauben an dich und lass seine Liebe zu allen Menschen weiter wachsen und reifen zum ewigen Leben. Wir danken dir für alle Menschen, die ihn begleitet haben bis heute. Wir danken dir für unsere Gemeinschaft mit ihm, auch in unserem Kloster Gospelchor. Hab Dank, dass wir ihn haben.

Wir singen meine Hoffnung, meine Freude, meine Stärke, mein Licht.

Nehmt Platz. Macht es euch bequem. Kommt der Osterbrief. Liebe Schwestern und Brüder, wer zuletzt lacht, lacht am besten. So sagen wir es manchmal, scherzhaft oder auch trotzig. Wer zuletzt lacht, lacht am besten. Eigentlich mag ich diesen Spruch gar nicht so sehr, weil er hat so einen leicht überheblichen Klang manchmal. Und doch, finde ich, hat er etwas sehr Österliches. Wer zuletzt lacht, lacht am besten. Was wurde nicht gelacht über diesen Jesus in der Nacht vor seinem Tod? Die römischen Soldaten, die hatten ihren Spaß mit ihm. Dornenkrone, Purpurmantel, ein Rohr als Zepter, der König der Juden. Ein Bild zum Schießen. Die einen weinten bitterlich über Jesus, Maria über ihren Sohn. Und die anderen hatten ihren Heidenspaß mit ihm. Es war in dieser Nacht das hämische Lachen der Welt über einen Weltfremden. Das Lachen der Gnadenlosen über einen Sanftmütigen. Bis hinein in die Todesstunde am Kreuz, bist du Gottes Sohn, so steig herab vom Kreuz, dann hilf dir selbst, so wollen wir dir glauben. Ja, wer den Schaden hat, braucht in unserer Welt für den Spott nicht zu sorgen. So sind wir Menschen auch. Der da am Kreuz schien nicht nur von Gott, sondern auch von allen guten Geistern verlassen zu sein. Am Karfreitag ging es zu, wie es oft zugeht in unserer Welt, auch in diesen Tagen und Wochen. Die starken Lachen über die vermeintlichen Schwächlinge, die Gewalt über die Liebe und der Verstand über den Glauben. Aber dann kam dieser Morgen, der berühmteste dritte Tag der Weltgeschichte, der Ostermorgen. Und alles kehrte sich um. Wo eben noch der Tod in Angst und Schrecken versetzte, da lacht nun das Leben. Selig, die ihr jetzt weint, denn ihr werdet lachen. So sagt unser Herr in den Seligpreisungen. Das ist Ostern, das Leben lacht. Tod, wo ist dein Stachel? Hölle, wo ist dein Sieg? Ja, Ostern heißt für mich, liebe Schwestern und Brüder, am Ende siegt die Sanftmut über die Gewalt. Kaum zu glauben und dennoch wahr. Die Vergebung über Rache und Vergeltung. Das Leben im Himmel über die Hölle auf Erden. Weil Jesus lebt. Der Tod, Leiden und Sterben versetzen uns immer noch in Angst und Schrecken. Aber sie haben seit Ostern nicht mehr das letzte Wort. Das letzte Wort hat Gott, der uns durch seinen Tod hindurch neu ins Leben ruft und Tränen abwischt und trocknet. Und darum ist der Himmel voller Lachen. Aber das ist nicht das hämische Lachen, das sich freut am Leiden und an der Niederlage anderer. Es ist die unaussprechliche Freude über den Sieg des Lebens, über den Tod. Solange wir in diesem Leben sind, wird es wohl noch unendlich viele Leidensgeschichten geben. Manchmal ist uns auch nur zum Heulen zumute, wenn das Unrecht wieder oben aufliegt und die Gewalt wieder und wieder triumphiert. Wir sind manchmal auch die von anderen als weltfremde Träumer belächelt werden. Wie kannst du nur an Gott, an das Gute glauben? Schau dir doch die Welt an. Unser Glaube ist nicht über alle Zweifel erhaben. Wir werden an uns selber zweifeln, wie Petrus, der bitterlich weinte, als er aus Angst seinen Herrn dreimal verleugnet hatte.
Wir werden uns manchmal selber nicht verstehen, wenn unsere Worte wieder einmal viel vollmundiger sind als das, was wir zustande bringen. Dann dürfen wir auf das Wort unseres Herrn vertrauen: Selig, die ihr jetzt weint, denn ihr werdet lachen. Du bist von mir geliebt, so wie du bist, mit deinen Zweifeln, mit deinen Tränen, deinem Gefühl nicht zu genügen. Du bist von mir geliebt. Lachen heilt und Lachen versöhnt. Darum ist der Glaube eine zutiefst fröhliche Angelegenheit. Der Glaube lacht einfach gern und will Menschen zuversichtlich fröhlich machen. Der Glaube ist wie ein Vogel, der singt, wenn die Nacht noch dunkel ist. Denn er weiß getrost, der Tag wird kommen. Im Himmel geht es herzlich fröhlich zu. Und darum will das auch unter uns schon so sein, wie im Himmel so auf Erden. Ja, wir werden sehen, was wir geglaubt haben. Liebe Schwestern und Brüder, ich bin froh, dass unser Glaube eine Schwester hat. Und diese Schwester heißt Vernunft. Diese beiden ungleichen Geschwister, Glaube und Vernunft, sie streiten oft in uns miteinander. Ich glaube nur, was ich sehe, sagt die Vernunft. Und der Glaube sagt, ich sehe was, was du nicht siehst. Und diese beiden streitbaren Geschwister sind beide Kinder Gottes. Es sind wunderbare Gottesgaben, die in uns gleichberechtigt leben dürfen und leben müssen. Ich nehme beide, Glaube und Vernunft, mit in die Kirche, auch und gerade zu Ostern. Ich gebe meinen gesunden Menschenverstand nicht an der Kirchentür ab. So nach dem Motto, hier hast du nichts verloren und zu suchen und schon gar nichts zu finden. Der Zweifel, ob es Gott überhaupt gibt, ist auch eine Gottesgabe. Ohne die Vernunft wäre der Glaube eine lebensfremde Schwärmerei. Der Zweifel an Gott ist keine Sünde. Er wird es erst dann, wenn die Vernunft ihrem Bruder, den Glauben, das Existenzrecht absprechen will. Wenn sich die Vernunft zum Diktator unseres Lebens aufspielt. Die Vernunft braucht den Glauben ebenso wie der Glaube die Vernunft. Es sind zwei Weisen, die Welt, das Leben und Gott zu verstehen. Und wir wissen alle, wie schwer das sein kann. Und zu Ostern, da hat der Glaube seine große Stunde. Die Vernunft hört die Geschichte vom leeren Grab und von der Auferstehung und sagt, kann gar nicht sein. Das gab es noch nie und wird es nie geben. Tod ist tot. Ostern ist höchstens das Ergebnis eines vertuschten Grabraubes. Da lacht der Glaube und widerspricht trotzig und fröhlich, nein, nein, in meinem Herzen ist mir der Auferstandene begegnet. Kannst du glauben? Ich sehe was, was du nicht siehst, was du gar nicht sehen kannst. Lach mich nur aus. Ich weiß, dass mein Erlöser lebt. Als ich ungefähr 15 Jahre alt war, habe ich in der Schule einen Anstecker getragen auf der Jacke, da stand drauf, Jesus lebt. Das war nicht ohne, ich war mutig. Zu dem Erzählen. Das hat mich Überwindung gekostet und mir manchen leisen und auch lauten Spott von Lehrern und Mitschülern eingetragen. Die Liebe zu Christus war in mir wach geworden. Ich wollte dieses Bekenntnis bei mir haben und andere sollten es sehen. Mein Glaube war stark und trotzig und fröhlich und trotzdem war es nicht einfach, von anderen deswegen belächelt zu werden. Der Glaube hat es manchmal schwer in unserer Welt und in uns, in unserem Herzen, weil unser gesunder Menschenverstand alles in Zweifel ziehen will, was er nicht selber sieht. So leben wir als gläubige Menschen immer in dieser Spannung zwischen fröhlicher Glaubensgewissheit und den Zweifeln, die uns nie verlassen werden. Darauf können wir uns verlassen. Ende Dezember des letzten Jahres ist mein Vater im Alter von 92 Jahren von Gott heimgerufen worden.
Sicher hatte er auch Angst vor dem Sterben, aber viel größer war seine Zuversicht, dass wir niemals tiefer fallen können als nur in Gottes Hand. Befiehl du deine Wege und was dein Herz kränkt, der allertreuesten Pflege des, der den Himmel lenkt. Das waren seine

0: mit deinen Zweifeln, mit deinem, das kann doch nicht wahr sein. Wir haben offen miteinander gestritten, aber ich habe dich gebraucht. Und wir werden sehen, was wir geglaubt haben und noch viel mehr, als wir jemals glauben konnten. Jetzt habe ich über das Lachen geredet, jetzt wollen wir es auch mal probieren. Zur Tradition der Osternächte gehört auch das Osterlachen. Zum Thema, es wird doch viel schöner werden, als wir je gedacht haben, glauben konnten. Ein älteres Ehepaar, beide sind über 85 Jahren, stirbt gemeinsam. Die Frau hatte ein Leben lang sich immer um die ihre eigene Gesundheit und die ihres Mannes gekümmert. Gesund leben, alles tun, damit das Leben lange gut geht. Also mit über 85 Jahren kommen sie in den Himmel, Petrus empfängt sie und führt sie herum in der großen Himmelsstube. Und es ist einfach gigantisch schön. Noch viel, viel schöner, als die beiden gläubigen Menschen auf der Erde es haben sich jemals vorstellen können. Einfach unglaublich schön. Und da sagt der Mann zu seiner Frau, Mensch, Hertha, du mit deinen vielen Pillen, das hätten wir alle schon viel eher haben können. Jetzt ist der Witz hinten angekommen, ja? Einen hätte ich noch. Einen Schwiegermutterwitz. Einen österlichen. Ein Ehepaar und die Eltern der Frau planen und machen eine Reise nach Jerusalem. 14 Tage Jerusalem. Die heiligen Stätten, See Genezareth, in Galiläa, alles, was zu einem touristischen Programm gehört. Und als sie in Jerusalem ankommen, passiert es, dass die Schwiegermutter des Mannes einen Herzinfarkt bekommt und stirbt. Die Trauer ist groß. Und in ihrer Not gehen sie zu einem Bestattungsunternehmen in der Stadt Jerusalem und fragen, was machen wir denn jetzt? Wir sind Touristen aus Deutschland. Und der Bestatter sagt mir, sie haben jetzt zwei Möglichkeiten. Sie könnten ihre Schwiegermutter hier in Jerusalem begraben lassen, in der heiligen Stadt. Oder sie lassen ihre Schwiegermutter nach Deutschland überführen und lassen sie dort begraben. Da sagt der Mann, ja, und was ist das so preislich? Macht den Unterschied? Und dann sagt der Bestatter, ja, Jerusalem, das Grab zwar teuer, aber die haben keine Überführungskosten, das würde so ungefähr 3.000 Euro kosten. Und mit der Überführung nach Deutschland, das würde so 10.000 Euro kosten. Und der Mann sagt, lassen Sie mich kurz überlegen, und er kehrt dann zurück zum Bestattungsunternehmen und sagt, also ich nehme die Überführung nach Deutschland. Statt das etwas verwundern, sagt er, wirklich sind 7.000 Euro mehr. Warum wollen Sie das machen? Dann sagt er mal, naja, ich habe gehört, in Jerusalem ist schon mal jemand begraben worden und nach 3 Tagen waren wir da. Also nichts gegen Schwiegermütter.
1: Ich habe eine gute. Zwei gute. Die kann ruhig wiederkommen.
0: Das nächste Lied. Ein Lied, das aus Tansania in Afrika stammt. Aber wir singen auf Deutsch. Er ist erstanden. Halleluja.

Wir wollen die Feier der Osternacht in unserer Kirche beschließen, in einem großen Kreis, den wir jetzt um die Bänke herum bilden. Und bei dem Lied, bei dem Gesang Laudator und des Kentes, stehen Sie bitte auf und bilden einen großen Kreis, dass wir uns gut im Blick auf den Augen haben.

Vielleicht können wir uns so stellen, dass alle in der ersten Reihe stehen. Kommen wir gleich rein. Ja. Lasst uns miteinander und füreinander beten. Christus, du hast uns gesandt, Zeugen deiner Auferstehung zu sein. Darum bitten wir dich, lass uns Versöhnung stiften, wo Hass Menschen trennt, wo Bitterkeit die Freude zerstört, mach uns zu Boten deiner Liebe, wo die Lüge regiert, lass uns für die Wahrheit einstehen, lass uns zum Herrn rufen, wir bitten dich, erhöre uns. Wir bitten dich, erhöre uns. Herr, du bist die Auferstehung und das Leben. Sei bei allen, die in schwerer Krankheit den Tod vor Augen haben und bei allen, die um einen lieben Menschen trauern. Mach sie deiner Nähe gewiss und stärke sie auf ihrem Weg. Lasst uns zum Herrn rufen, wir bitten dich, erhöre uns. Christus, dir ist gegeben alle Macht im Himmel und auf Erden. Wir bitten dich für alle, die politische und wirtschaftliche Verantwortung tragen. Schenk ihnen Weisheit, dass sie ihre Macht nicht missbrauchen, sondern sie nutzen, um Frieden zu schaffen und Versöhnung unter den Völkern. Lasst uns zum Herrn rufen, wir bitten dich, erhöre uns. Stärke alle Menschen guten Willens und heile alle Menschen bösen Willens. Lass die Bemühungen um Frieden in der Ukraine gelingen. Sei mit den Menschen, die jetzt in Angst und Schrecken leben vor Krieg, Gewalt und Not. In der Stille lasst uns beten, an jeder für Menschen und Situationen, die ihm besonders am Herzen liegen.

Mit Jesu Worten beten wir. Vater unser im Himmel, geheiligt werde dein Name, dein Reich komme, dein Wille geschehe, wie im Himmel, so auf Erden. Unser tägliches Brot gib uns heute und vergib uns unsere Schuld, wie auch wir vergeben unseren Schuldigen. Und führe uns nicht in Versuchung, sondern erlöse uns von dem Bösen. Denn dein ist das Reich und die Kraft und die Herrlichkeit in Ewigkeit. Amen. Lass uns singen, wir wollen alle fröhlich sein. In dieser österlichen Zeit das letzte Lied auf unseren Liedern.

Und so geht in das Osterfest mit dem Segen Gottes. Nehmt seinen Segen und seine Liebe mit hin zu allen Menschen, die euch begegnen werden, zu denen, die euch lieb und sympathisch sind und zu den anderen auch. Der Herr segne dich und behüte dich. Der Herr lasse leuchten sein Angesicht über dir und sei dir gnädig. Der Herr erhebe sein Angesicht auf dich und schenke dir Frieden. Amen.

Und jetzt sind wir alle eingeladen, hinüberzugehen ins Eva Hessler Haus. Da gibt es ein kleines Osternachtmahl, das bereitet ist für uns alle. Und da ist dann auch Gelegenheit, unserem Täufling zu gratulieren, Klaus Peter. Die Kollekte am Ausgang ist bestimmt heute für die Arbeit der Telefonseelsorgen in Deutschland. Und gerade in den zwei Corona-Jahren war das eine ganz wertvolle und wichtige Arbeit, Menschen in ihrer Einsamkeit und Isolierung zu begleiten und zu helfen. Die Kollekte also für die Telefonseelsorge. Die Kerzen dürfen Sie gern mitnehmen. Auf Wiedersehen.

Einen wunderschönen gesegneten Ostertag, liebe Hörerinnen und Hörer vom Radio. Hier ist wieder eure Katja Sommer und ich möchte mit euch heute wieder eine wunderschöne Andacht halten. Bevor wir beginnen, kommen wir erstmal zur Ruhe. Wir denken an etwas sehr Schönes, was wir erlebt haben. Und jetzt geben wir alles ab, was uns belastet. Alle körperlich, geistig und seelischen Belastungen geben wir an Gott ab. Ja, wir stellen uns eine große Mülltonne vor, geistig, und geben dort alles hinein, was wir nicht mehr haben wollen. Alle Sorgen, Probleme, Belastungen, Schmerzen, alles, was wir nicht mehr tragen wollen, können wir an Gott abgeben. Ist das nicht wunderbar? Und jetzt wollen wir Gott von ganzem Herzen danken für alles, was wir schon haben dürfen. Für unseren Ehepartner oder Partner, für unsere Kinder und Enkelkinder, für unser Dach über dem Kopf, für unser Bett, für unsere Kleidung, für unser Essen und Trinken, für alles, was wir von Gott bekommen. Ja, und wir bitten auch für alle. Für alle Lieben, die wir in unserem Herzen tragen, bitten wir von ganzem Herzen. Amen. Ja, und jetzt wollen wir mit unserer heutigen Predigt zum Ostersonntag beginnen. Wir machen erst einmal gemeinsam das Kreuzzeichen im Namen des Vaters und des Sohnes und des Heiligen Geistes. Amen. Unser heutiges Thema lautet, wie Maria Magdalena und wir das Wunder der Auferstehung erleben. Maria Magdalena, noch bei Dunkelheit hatte sie sich angezogen, das Salbölgefäß ertastet, ist aufgebrochen zum Grab vor der Stadt, hat stolpernd den Weg gesucht. Ihr Freund Jesus, ihr Rabbi. Nie hätte sie gedacht, dass die Zeit mit ihm einmal so enden würde. Über Monate hatte sie ihn mit Freundinnen begleitet, Jesus und die Jünger und wer alles dazugehörte. Keine Frage, auch sie gehörte zu den Jüngern. Er hat so klar gesprochen, sie alle haben von ihm gelernt. Ein Leben für das Leben, ein Leben ganz nah bei Gott, für das wachsende Himmelreich. So viele Glücksmomente haben sie geteilt, wie Menschen zueinander finden, sich versöhnen. Jesus hat Menschen geheilt. Auch sie hat dabei geholfen. Sie hat es selbst erlebt. Und es war immer klar, keine Gewalt, nur Respekt und Liebe. Und dann in Jerusalem. Es ging alles so schnell. Jesus wurde verurteilt und ans Kreuz geschlagen. Und uns wurden dadurch unsere Sünden vergeben. Sein Tod hat dafür gesorgt. Es musste dann ganz schnell gehen. Vor dem Sabbat. Eine Grabstelle musste gesucht werden. Rasch noch den warmen Körper reinigen, wie zerschunden er war, mit den Freunden, die alle Handgriffe tun, wie eine heilige Handlung. Der saubere Leinenstoff bedeckt die Wunden, aber nicht ihren Schmerz, der bleibt. Sie trägt ihn mit zum Grab, wie das Salböl duftet. Das erste Licht färbt den Tag um sie herum. Nein, sie wird es niemals wieder sehen. Es wird für sie niemals wieder hell. Ihre Hoffnung liegt tief unten im Grab. Und genau da liegt er nicht mehr. Sie haben meinen Herrn weggenommen und ich weiß nicht, wo sie ihn hingelegt haben. Maria weint bitterlich.

Ich weiß von einem Mann. Er ist Witwer. Seine Frau ist gestorben, schon vor einem Jahr. Traurig verkriecht er sich. Das Haus verlässt er kaum noch. Seine Tochter macht sich große Sorgen um ihn. Maria weint. Und die Engel? Maria sieht sie. Sie hört sie sprechen. Und doch sieht, versteht sie sie nicht. Sie erkennt die Engel nicht. Wieso Licht? Es ist doch alles nur finster und traurig. Der Leichnam fehlt. Im Grab ist er nicht. Also weitersuchen. Maria wendet sich um. Plötzlich spricht Jesus zu ihr. Maria! Da steht Jesus lebendig vor ihr. Als sie ihren Namen hört, erkennt sie ihn. Mit einem Mal dreht sich die Geschichte um 180 Grad. Die Tränen sind noch nicht getrocknet und Maria ist die große Freude ins Gesicht geschrieben. Mein Rabbi, mein Meister, er lebt! Natürlich denke ich, es ist ja Ostern. Kenne ich diese Erzählung? Bin ich geübt, sie zu erzählen? Als Christin und Christen rechnen wir hier in der Geschichte mit der Auferstehung. Maria Magdalena nicht. Sie rechnet nicht mit der Auferstehung. Für sie geschieht das alles völlig überraschend, aus dem Nichts heraus. Ein nie erlebter Glücksmoment. Jesus ist wieder da. Sie kann es nicht fassen. Es ist Ostern geworden.

0: Und jetzt kommen besondere Ostermomente.
1: Sie haben doch immer viel Musik gemacht.
0: Der trauernde Witwer dreht sich um. Sein Arzt steht da und spricht zu ihm.
1: Wollen Sie nicht einmal wieder kommen und Musik machen?
2: Wir machen Musik im bunten Haus.
0: Das bunte Haus ist hier gleich nebenan, das ehemalige Gemeindehaus. Wir haben für Sie die ganze Stadt geöffnet. Jeden Tag begegnen sich dort viele Menschen.
1: Der Mann ist tatsächlich hingegangen,
0: zusammen mit seiner Tochter, aber nur zum Zuhören. An diesem Abend aber fasst er einen Entschluss. Er lässt sich sein Akkordeon richten und beginnt wieder zu spielen. Erst mal nur daheim, nur für sich. Und dann, bei der nächsten Veranstaltung, steht er mit 2 Musikerfreunden auf der Bühne.
1: Wieder da! Das Leben ist in seine Finger zurückgekehrt. Wunderbare Musik! Alle, die um seine Geschichte wissen, können in diesem Moment die Tränen kaum zurückhalten. Ein sehr irdisches Ostererlebnis.
0: Noch ein Erlebnis.
1: Auch für das junge Paar wurde es tatsächlich Ostern. Sie wissen nicht wirklich wie, aber irgendwann ist die Frau erneut schwanger geworden. Die Wochen vergehen und es wird immer sicherer.
2: Dem Kind geht es gut.
1: Sie bringt ein Mädchen zur Welt, gesund.
0: Und Mutter und Vater weinen, Tränen des Glücks und der Freude.
1: Ich bin so froh und dankbar, dass es diese Ostermomente gibt. Wir haben hier heute ein paar davon für Sie gesammelt und davon erzählt.
0: Wenn Sie ein bisschen forschen, werden Sie sicher auch Ihre persönlichen Ostermomente finden, wo Sie gemerkt haben, es geht überraschenderweise auch anders. Es geht weiter. Es gibt neues Leben im Alten.
1: Die Nachrichten, die jeden Tag auf uns einströmen, sprechen oft dagegen.
0: Die rasanten politischen Veränderungen machen es manchmal schwer, die gute Zukunft zu sehen. Aber trotzdem, jetzt erst recht. Umso mehr brauche ich die Ostermomente, da ich selbst erlebe und ich sie miterlebe. Hoffentlich auch heute und an diesen Osterfeiertagen. Wer Ostern kennt, kann nicht verzweifeln.
1: So auch Dietrich Bonhoeffer vertraut. Der auferstandene Christus trägt die neue Menschheit in sich. Das letzte herrliche Ja Gottes zum neuen Menschen.
0: Zwar lebt die Menschheit noch im Alten, aber sie ist schon über das Alte hinaus. Zwar lebt sie noch in einer Welt des Todes, aber sie ist schon über den Tod hinaus. Die Nacht ist noch nicht vorüber, aber es tagt schon.
1: Wahrhaftig ist Jesus Christus auferstanden. Was Maria hier erlebt, das ist auch meine Hoffnung. Wenn ich an den Tod denke, ich hoffe, wir werden einander wieder begegnen und wir werden uns wiedererkennen. Neu, anders, auferstanden.
0: Das geschieht manchmal schon jetzt. Vielleicht kennen Sie das, so einen geheimnisvollen Moment der Wiederbegegnung mit einem Verstorbenen.
1: Im Traum war meine Mutter bei mir, erzählt mir eine Frau. Und es war ganz anders als sonst, entspannt. Die Mama hat mich so offen und lieb angeschaut und mir zugenickt. Da wusste ich, es ist in Ordnung. Egal was war, es wird alles wieder gut.
0: Oder die junge Frau, deren Vater gestorben ist, bevor ihr Kind zur Welt gekommen ist. Und er hätte so gerne seinen Enkel noch kennengelernt.
1: Der Kleine war ein paar Wochen alt, erzählt sie.
0: Da war mein Papa mit einem Mal da, nachts im Traum. Ich habe ihn den Kleinen hingehalten und habe gesagt, schau, Papa, das ist der Anian.
1: Und wir haben alle 3 gelacht.
0: Ganz da, ganz nah sind solche Auferstehungsbegegnungen meistens einmalig, nicht zum Festhalten, kostbar und zart.
1: Rühr mich nicht an, sagt Jesus zu Maria Magdalena. Halt mich nicht fest, geh und verkündige die Auferstehung.
0: Maria geht.
1: Mir gefällt der Gedanke, dass selbst die Zeugin der Auferstehung sehr schnell wieder ins Leben zurück muss, in ihren Alltag. Kaum hat sie begriffen, was geschehen ist, ist es auch schon wieder vorbei. Aber Maria geht anders aus dem Garten, als sie hineingegangen ist. Sie hat etwas erlebt. Das gibt ihr einen neuen Blick aufs Leben und sie findet Worte dafür. Der Herr ist auferstanden. Er ist wahrhaft auferstanden.

Es gibt so eine Tür zum Leben, und die steht offen, das weiß Maria Magdalena nun. Auch zu ihrem weiteren neuen Leben steht die Tür offen. Mit himmlischem Energieschub geht Maria Magdalena los. Ich sehe ihre fliegenden Schritte vor mir. Schnell, sie springt und lacht vor Glück, denn sie hat ihren Herrn gesehen. Das soll jetzt jeder wissen. Spar nicht mit deinem Glück, das muss raus, höre ich Maria Magdalena uns zurufen. Das Grab ist leer. Gott schenkt uns Leben, sagt es allen weiter. Teilt und feiert eure Glücksmomente, eure Gottesnähe. Weil du spürst, ich werde nicht sterben, sondern leben und des Herrn Werke verkündigen. Amen. Lasst uns nun beten. Wir denken an die Menschen, die mit uns unterwegs sind und die deine und unsere Hilfe brauchen, an die Menschen, die ständig auf Achse sind, und an alle, die unbeweglich verharren, an die Menschen, die müde oder krank sind an Leib und Seele, und an alle, die keine Kraft mehr haben und denen der Tod nahe ist, an die Menschen, die gefangen sind in den Strukturen dieser Welt und den vielen Vorschriften, und an die Menschen, die Verantwortung tragen in Politik, Wirtschaft, Kirche und Gesellschaft. Lass deinen gnädigen Blick auf ihnen und uns allen ruhen und hilf uns, gute Wege zu finden, damit die Menschen auch heute deine befreiende Liebe erfahren können. Amen. Gedenke deiner Kirche auf der ganzen Erde und vollende dein Volk in der Liebe, unseren Priestern und Diakonen, und mit allen, die zum Dienst in der Kirche bestellt sind. Gedenke aller unserer Brüder und Schwestern, die entschlafen sind in der Hoffnung, dass sie auferstehen. Nimm sie und alle, die in deiner Gnade aus dieser Welt geschieden sind, in dein Reich auf, wo sie dich schauen von Angesicht zu Angesicht. Vater, erbarme dich über uns alle, damit uns das ewige Leben zuteil wird. In der Gemeinschaft mit der seligen Jungfrau und Gottesmutter Maria, mit deinen Aposteln und mit allen, die bei dir in die Gnade gefunden haben von Anbeginn der Welt. Dass wir dich loben und preisen durch deinen Sohn Jesus Christus. Durch ihn und mit ihm und in ihm ist dir Gott, allmächtiger Vater, in der Einheit des Heiligen Geistes alle Herrlichkeit und Ehre, jetzt und in Ewigkeit. Amen. Lasst uns nun beten, wie der Herr Jesus Christus es uns gelehrt hat. Vater unser im Himmel, geheiligt werde dein Name. Dein Reich komme, dein Wille geschehe, wie im Himmel, so auf Erden. Unser tägliches Brot gib uns heute und vergib uns unsere Schuld, wie auch wir vergeben unseren Schuldigern. Und führe uns nicht in Versuchung, sondern erlöse uns von dem Bösen. Denn dein ist das Reich und die Kraft und die Herrlichkeit in Ewigkeit. Amen. Der Herr hat zu seinen Aposteln gesagt, Frieden hinterlasse ich euch, meinen Frieden gebe ich euch. Darum bitten wir, Herr Jesus Christus, schau nicht auf unsere Sünden, sondern auf den Glauben deiner Kirche und schenke ihr nach deinem Willen Einheit und Frieden. Der Friede des Herrn sei allezeit mit euch. Gott segne uns, wirf deinen zärtlichen Blick auf uns und die ganze Welt. Jesus Christus, Weggefährte, bleib bei uns. Nimm uns an die Hand und zeige uns Wege in dieser Zeit. Geist Gottes, lass uns dich erfahren als einen kostbaren Schatz. Behüte und begleite uns. Amen. Meine lieben Hörerinnen und Hörer, ich wünsche euch nun eine wunderschöne Osterzeit im Kreise eurer Lieben. Bleibt alle gesund. Und wem es nicht so gut geht, dem wünsche ich von ganzem Herzen gute Besserung und die vollkommene Heilung. Ganz liebe, herzliche Grüße
von eurer Katja Sommer. Und zum Abschluss singe ich jetzt für Sie: Bleib bei uns, Herr.

0: Vor einem guten halben Jahr war ich in Tansania mit Fahrern aus Deutschland. Wir haben dort mit Fahrerinnen und Fahrern aus Tansania zusammen studiert, gearbeitet und natürlich auch gesungen. Und ein Lied habe ich mitgebracht aus Tansania, Tuna Imba. Tuna Imba, wir gehen zusammen in deinem Licht, Jesus. Ein Lied der Gemeinschaft über verschiedene Kulturen und Konfessionen hinweg in verschiedenen Kontinenten. Wir gehen gemeinsam in deinem Licht. Tuna Imba.
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Dankeschön. Wir haben begonnen mit der Bitte um Frieden, der Pacem Cordium. Und damit hören wir auch auf mit unserem Wunsch um himmlischen Frieden auf der Erde für Sie und uns alle. Heavenly peace shall be with you.

Ja, nach so viel Amerika und Englisch und Kiswahili und Corsa aus Afrika, jetzt aus Deutschland. Da berühren sich Himmel und Erde, wo Menschen sich verschenken, die Liebe bedenken.

Genau, und das singen wir jetzt gemeinsam. Da berühren sich Himmel und Erde, dass Frieden werde unter uns. Da berühren sich Himmel und Erde, dass Frieden werde unter uns. Auf geht's. Das singen wir den Refrain gemeinsam.

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Guter Gott, wir bitten dich für alle, die nun in Gefahr sind, dass du ihnen nahe bist, ihnen Heil und Heilung schenkst. So segne dich Gott, der Vater, Sohn und Heiliger Geist. Er sei der Schirm und Schutz vor allem Argen, er sei dir Hilfe und Stärke zu allem Guten. Der Herr segne dich und behüte dich. Der Herr lasse sein Angesicht leuchten über dir und sei dir gnädig. Der Herr erhebe sein Angesicht auf dich und schenke dir seinen Frieden.

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Guter Gott, wir bitten dich für alle, die nun in Gefahr sind, dass du ihnen nahe bist, ihnen Heil und Heilung schenkst. So segne dich Gott, der Vater, Sohn und Heiliger Geist. Er sei der Schirm und Schutz vor allem Argen, er sei dir Hilfe und Stärke zu allem Guten. Der Herr segne dich und behüte dich. Der Herr lasse sein Angesicht leuchten über dir und sei dir gnädig. Der Herr erhebe sein Angesicht auf dich und schenke dir seinen Frieden.

Guter Gott, wir bitten dich für alle, die nun in Gefahr sind, dass du ihnen nahe bist, ihnen Heil und Heilung schenkst. So segne dich Gott, der Vater, Sohn und Heiliger Geist. Er sei der Schirm und Schutz vor allem Argen, er sei dir Hilfe und Stärke zu allem Guten. Der Herr segne dich und behüte dich. Der Herr lasse sein Angesicht leuchten über dir und sei dir gnädig. Der Herr erhebe sein Angesicht auf dich und schenke dir seinen Frieden.

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Guter Gott, wir bitten dich für alle, die nun in Gefahr sind, dass du ihnen nahe bist, ihnen Heil und Heilung schenkst. So segne dich Gott, der Vater, Sohn und Heiliger Geist. Er sei der Schirm und Schutz vor allem Argen, er sei dir Hilfe und Stärke zu allem Guten. Der Herr segne dich und behüte dich. Der Herr lasse sein Angesicht leuchten über dir und sei dir gnädig. Der Herr erhebe sein Angesicht auf dich und schenke dir seinen Frieden.

Guter Gott, wir bitten dich für alle, die nun in Gefahr sind, dass du ihnen nahe bist, ihnen Heil und Heilung schenkst. So segne dich Gott, der Vater, Sohn und Heiliger Geist. Er sei der Schirm und Schutz vor allem Argen, er sei dir Hilfe und Stärke zu allem Guten. Der Herr segne dich und behüte dich. Der Herr lasse sein Angesicht leuchten über dir und sei dir gnädig. Der Herr erhebe sein Angesicht auf dich und schenke dir seinen Frieden.

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Guter Gott, wir bitten dich für alle, die nun in Gefahr sind, dass du ihnen nahe bist, ihnen Heil und Heilung schenkst. So segne dich Gott, der Vater, Sohn und Heiliger Geist. Er sei dir Schirm und Schutz vor allem Argen, er sei dir Hilfe und Stärke zu allem Guten. Der Herr segne dich und behüte dich. Der Herr lasse sein Angesicht leuchten über dir und sei dir gnädig. Der Herr erhebe sein Angesicht auf dich und schenke dir seinen Frieden.

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Guter Gott, wir bitten dich für alle, die nun in Gefahr sind, dass du ihnen nahe bist, ihnen Heil und Heilung schenkst. So segne dich Gott, der Vater, Sohn und Heiliger Geist. Er sei der Schirm und Schutz vor allem Argen, er sei dir Hilfe und Stärke zu allem Guten. Der Herr segne dich und behüte dich. Der Herr lasse sein Angesicht leuchten über dir und sei dir gnädig. Der Herr erhebe sein Angesicht auf dich und schenke dir seinen Frieden.

Guter Gott, wir bitten dich für alle, die nun in Gefahr sind, dass du ihnen nahe bist, ihnen Heil und Heilung schenkst. So segne dich Gott, der Vater, Sohn und Heiliger Geist. Er sei der Schirm und Schutz vor allem Argen, er sei dir Hilfe und Stärke zu allem Guten. Der Herr segne dich und behüte dich. Der Herr lasse sein Angesicht leuchten über dir und sei dir gnädig. Der Herr erhebe sein Angesicht auf dich und schenke dir seinen Frieden.

Guter Gott, wir bitten dich für alle, die nun in Gefahr sind, dass du ihnen nahe bist, ihnen Heil und Heilung schenkst. So segne dich Gott, der Vater, Sohn und Heiliger Geist. Er sei der Schirm und Schutz vor allem Argen, er sei dir Hilfe und Stärke zu allem Guten. Der Herr segne dich und behüte dich. Der Herr lasse sein Angesicht leuchten über dir und sei dir gnädig. Der Herr erhebe sein Angesicht auf dich und schenke dir seinen Frieden.

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Wasser 1.16. Alles ist durch ihn und für ihn geschaffen. Und er ist vor allem. Und es besteht alles in ihm. Hebräer 1.3. Sein Wort ist Kraft, wo das Weltall zusammen.

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Jesaja 42 und wir beten und sprechen über Europa. Singt dem Herrn ein neues Lied. Verkündet seinen Ruhm bis ans Ende der Erde. Es jauchze das Meer und alles, was es erfüllt. Die Inseln und ihre Bewohner. Die Wüste und ihre Städte sollen sich freuen. Die Bewohner von Sela sollen singen vor Freude und jubeln auf den Gipfeln der Berge. Sie sollen die Herrlichkeit des Herrn verkünden, seinen Ruhm auf den Inseln verbreiten. Der Herr zieht in den Kampf wie ein Held. Er entfacht seine Leidenschaft wie ein Krieger. Er erhebt den Schlachtruf und schreit. Er zeigt sich als Held gegenüber den Feinden. Und er spricht: Blinde führe ich auf Wegen, die sie nicht kennen. Auf unbekannten Pfaden lasse ich sie wandern. Und die Finsternis vor ihren Augen mache ich zu Licht. Was krumm ist, mache ich gerade. Das sind die Taten, die ich vollbrachte, und ich lasse davon nicht mehr ab. Singt dem Herrn ein neues Lied und verkündet seinen Ruhm bis ans Ende der Erde.

0: was der Herr tut. 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

0: Herr tut etwas Neues in dieser Zeit. Singt dem Herrn ein neues Lied. Verkündet seinen Ruhm bis ans Ende der Erde.
1: Singt dem Herrn ein neues Lied. Verkündet seinen Ruhm.
2: 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Wir sagen, Türen öffnen sich, Tore gehen auf.

Wer ist der König der Herrlichkeit? 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Der Herr, mächtig im Kampf. 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Der Herr der Herrscher. Er ist der König der Herrlichkeit.

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Umzingelt und bedroht von allen Seiten. Der Flächenbrand des Bösen rückt näher, Blick für Blick, das Lebensrecht der Freiheit zu bestreiten.

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